0: Am 4. Januar 1933 waren Hitler und Papen im Hause des Kölner Bankiers von Schröder zusammengetroffen, um den Weg zu einer Regierungskoalition mit Hitler an der Spitze zu bahnen. Weitere Gespräche folgten in Berlin mit Hugenberg, mit Hindenburgs Staatssekretär Meißner und mit dem Sohn des Reichspräsidenten Oskar von Hindenburg. Sie führten am Vormittag des 30. Januar 1933 zur Berufung des 24. Reichskabinetts der Weimarer Republik. Es hatte 11 Mitglieder, nur 3 davon waren Nationalsozialisten, nämlich Hitler, der Kanzler, Wilhelm Frick als Innenminister und Hermann Göring, anfangs noch ohne festes Reichsressort, aber als kommissarischer Innenminister in Preußen entschlossen, sich unverzüglich der Verwaltung und der Polizei im wichtigsten Land des Reiches und in seiner Hauptstadt in Berlin zu bemächtigen. Papen wurde Vizekanzler, Hugenberg Reichsminister für Wirtschaft, Ernährung und Landwirtschaft. Ihm dämmerte wohl als erstem, was der konservativen Mehrheit in Hitlers Kabinett bevorstand, denn zum Unwillen Hugenbergs setzte Hitler unverzüglich beim Reichspräsidenten durch, dass der erst im November gewählte Reichstag wieder aufgelöst wurde. Für den neuerlichen Wahlkampf versprach Josef Goebbels ein Meisterstück der Agitation, und zwar jetzt mit Hilfe aller Instrumente der Staatsgewalt, vor allem der Rundfunksender. Am Abend des 1. Februar 1933 um 22 Uhr drang Hitlers Stimme zum ersten Mal über Funkwellen zu den Deutschen. Verglichen mit dem gellenden und bellenden Ton seiner Massenkundgebungen klang er maßvoll, als er sich an Bauern, Arbeiter und Bürger wandte, die, wie er sagte, gemeinsam die Bausteine zum neuen Reich liefern sollten.
1: So wird es die nationale Regierung als ihre oberste und erste Aufgabe ansehen, die geistige und willensmäßige Einheit unseres Volkes wiederherzustellen. Sie wird die Fundamente wahren und verteidigen, auf denen die Kraft unserer Nation beruht. Sie wird das Christentum als Basis unserer gesamten Moral, die Familie als Keimzelle unseres Volks- und Staatskörpers in ihren festen Schutz nehmen. Sie wird über Stände und Klassen hinweg unser Volk wieder zum Bewusstsein seiner völkerlichen und politischen Einheit und der daraus entspringenden Pflichten bringen. Sie will die Ehrfurcht vor unserer großen Vergangenheit, den Stolz auf unsere alten Traditionen zur Grundlage machen für die Erziehung der deutschen Jugend. Sie wird damit der geistigen, politischen und kulturellen Nihilisierung einen unbarmherzigen Krieg ersagen. Deutschland darf und wird nicht im anarchischen Kommunismus versenken.
0: 4 Tage später setzte eine neue Notverordnung zum Schutz des deutschen Volkes die Regierung in den Stand, willkürlich Kundgebungen gegnerischer Parteien unter freiem Himmel zu verbieten und die Freiheit der Presse einzuschränken. In Preußen ging Hermann Göring mit größter Energie daran, den Beamtenapparat zu säubern, soweit das nicht schon die Papenregierung nach ihrem Preußenschlag vom Juli 32 besorgt hatte. Göring sorgte nun dafür, dass alle höheren Stellen im preußischen Polizeidienst mit SA- und SS-Männern besetzt wurden. Er befahl der Polizei, zu den sogenannten nationalen Verbänden, SA, SS und Stahlhelm, das beste Einvernehmen herzustellen und im Umgang mit vermeintlich staatsfeindlichen Organisationen rücksichtslos von der Waffe Gebrauch zu machen.
2: Stolzen Gefühls habe ich diese gewaltige Verantwortung vor Gott und meinem Volke übernommen. Ich werde sie tragen, bis ich mein Ziel erreicht habe. Ich werde mit eisernem Besen auskehren und alle diejenigen, die ausschließlich wegen ihrer roten oder schwarzen Gesinnung und zur Unterdrückung aller nationalen Bestrebungen in Amt und Würden sitzen, hinausfegen. In mühsamem Ringen will ich wieder das alte, bewährte preußische Beamtentum festigen, das einst wegen seiner vorbildlichen Pflichttreue das Beste und Erste der Welt genannt wurde.
0: Vorwiegend aus Angehörigen der SA und der SS bildete Göring eine 50.000 Mann starke Hilfspolizei, die er durch weiße Armbinden kennzeichnen, mit Gummiknüppeln und Pistolen bewaffnen und auf alles, was als links galt, einstürmen ließ.
2: Ich werde den Kampf gegen Schmutz führen, für die Sauberkeit und die gute deutsche Sitte. Die Städte müssen wieder gesäubert werden von jenem volks- und rassefremden Erscheinungen, die durch ihre zersetzende Tätigkeit deutsche Sitten untergraben und das Laster prägen.

2, 1. 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

Das hat mich dann auch total gefreut, dass sich das gefreut hat.

0: Das ich lese ein Buch über diese Taten. Diese Taten. Ich habe in einem Buch über diese Taten gelesen. Weißt du, was ich denn für Taten mache? Alles das sind diese Sachen, von denen ich heute noch reden muss.
1: Muss ich darüber denn so offen mit euch reden? Begreift ihr denn gar nicht, dass ich das für mich behalten möchte? Möchte ich das? Ich möchte das für mich behalten. Das

Ich will das doch gar nicht hören.

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1: Heute ist mein letzter Arbeitstag in diesem Loch, das sage ich euch. Keinen Tag bleibe ich länger. 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Da müsste mal einer was tun. 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Wir sind doch nicht der letzte Dreck.

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Fließbandbaby war damals noch zu jung, um zu kapieren, dass ihr Vater zu wenig Geld hatte, um das zu beurteilen. 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Sie nähte 3 Jahre lang Säume und fegte die Werkstatt aus. In der Berufsschule lernte sie, was es für Textilfasern gibt und die Scheiße mit dem Bundespräsidenten und dass Arbeit Lebensfreude schafft. Nach der Lehre ging sie in die Fabrik. Da macht es auch keinen Spaß, aber sie kriegt mehr Geld für die Verblödung.

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0: Ermutigend war der nach und nach erstärkende Widerstandswille christlicher Gemeinden.
1: Von den Kirchen, der evangelischen und der katholischen, ist hier besser nicht pauschal zu reden. Zu zahlreich waren die Kirchenmänner, die dem Regime Beifall zollten, als seine verbrecherischen Züge längst in grelles Licht getaucht waren.
0: Das Regime verlangte die Gleichschaltung der Kirchen bis hin zur Übernahme seiner antisemitischen Wahnvorstellungen. Im Widerspruch dazu formierte sich im Herbst 1933 der Pfarrernotbund evangelischer Geistlicher, der im folgenden Jahr als bekennende Kirche festere Gestalt annahm.
1: Das folgende ist das einzige erhaltene Tondokument aus der Geschichte der bekennenden Kirche. Ein kurzer Ausschnitt aus einer Predigt, die Pfarrer Martin Niemöller in einem Bittgottesdienst am Abend des 7. April 1937, wenige Wochen vor seiner Verhaftung, in der Dahlemer Jesus-Christus-Kirche hielt.
2: Das ist unsere Last, dass wir unausgesetzt Strolche, Volksfeinde und Landesverräter genannt werden und können's nicht wehren. Das macht das Leiden der Gefangenen und Ausgewiesenen so bitter, dass der Tenor dieser Stimmen immer wieder ist, sie müssten gezüchtigt, sie müssten unschädlich gemacht werden zum Schutze von Volk und Staat. Wir lehnen es um der Wahrhaftigkeit und um der Ehrlichkeit willen ab, auch nur andeutungsweise von Vergehen und Schuld der Leute zu reden, die vergebens auf einen richterlichen Urteilsspruch nach dem für alle Volksgenossen geltenden Recht warten. Liebe Freunde, wir sind es der Christenheit schuldig zu sagen, sie rüsten sich wieder die Seele des Gerechten und verdammen unschuldig Blut, damit die Christenheit sich nicht irreführen lässt.
1: April 1937, Pfarrer Martin Niemöller.
0: Kurze Zeit zuvor, im März, war von den Kanzeln der katholischen Kirchen die päpstliche Enzyklika mit brennender Sorge verlesen worden, in der Pius XII. Schärfer und deutlicher als in den vorhergehenden Jahren dem Machtanspruch des NS-Staates widersprach.
1: Die Antwort des Regimes? Strafprozesse und eine groß angelegte Diffamierungskampagne gegen Kirchenmänner.

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Muito obrigada!

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0: In dem kleinen idyllischen Städtchen Dorville waren die fünf Freunde Jason, Tom, Barbara, Bianca und Sally zu Hause. Sie waren allerbeste Freunde und unternahmen alles zusammen. Tom war der älteste der Gruppe. Er war 19 Jahre alt, hatte kurze rotbraune Haare und liebte seinen Hengst Aaron über alles. Sally war mit ihren 14 Jahren die jüngste der Gruppe. Sie hatte blonde Haare und auch sie hatte ein Pferd, den Friesen Darko. Der 18-jährige Jason, die 22-jährige Barbara und die 16-jährige Bianca hatten auch Pferde. Bianca hatte einen Hannoveraner namens Rufus, Jason eine Araberstute namens Lou und Barbara hatte einen Mustang namens Jaco. Im Moment waren Sommerferien und die Freunde hatten sich verabredet, um in der kleinen Bar am Rande der Stadt etwas zu trinken.
1: Komm schon, höher!
2: Los!
0: Da bekam Sally einen Anruf. Hallo?
3: Wo wollt ihr hin? Ich und die anderen sind schon da.
2: Wir kommen gleich.
0: Es war Tom. Er und die beiden Mädels warteten bereits auf sie und Jason. Da merkte Sally, dass Toms Stimme am Telefon sich ganz nah anhörte.
3: Kommt ihr? Ich kann euch sehen.
2: Was? Oh!
0: Sie drehte sich um. Tom legte auf und die beiden ritten zu ihm. Er wartete vor der Tür neben seinem Hengst Aaron.
3: Da seid ihr ja. Wo wolltet ihr hin? Blumen pflücken oder was?
2: Wahnsinnig witzig. Nein, wollten wir nicht. Jason war nur ein bisschen orientierungslos.
0: Das wollte Jason sich nicht gefallen lassen, besonders da es nicht stimmte.
2: Du hast aber auch nichts gesagt.
3: Schon gut, nicht streiten. Kommt, wir gehen rein. Barbara und Bianca sind schon drin.
2: Okay, tut mir leid, Jason.
1: Ach, schon gut.
0: Sie banden die Pferde an und gingen dann in die Bar. Sie war fast leer. Nur ein einziger Besucher war außer ihnen noch hier. Die Freunde setzten sich an einen großen Tisch.
3: Ich geh mal los und hole uns was zu trinken.
0: Tom ging zum Tresen. Dort wischte der Barkeeper Marco gerade alles noch einmal gründlich sauber. Die fünf waren gut mit ihm befreundet und außerdem auch noch Stammgäste, da sie oft hierher kamen. Marco war außerdem der Besitzer der Bar. Er hatte eine Etage höher seine Wohnung.
3: Hey Marco, ich hätte gerne 5-mal Wasser, bitte.
4: Komm sofort, Tommy.
3: Bleib bitte bei Tom, okay?
4: Alles, was du willst.
3: Danke, Marco.
0: Marco stellte die mit Wasser gefüllten Gläser auf ein Tablett und Tom trug es zum Tisch.
3: So, hier kommt das Wasser.
2: Zum Glück, ich bin am Verdursten.
0: Während die Freunde ihr Wasser tranken, betrat plötzlich ein großer, muskulöser, komplett schwarz gekleideter Mann die Bar. Er hatte eine Glatze und trug auch eine schwarze Sonnenbrille auf der Nase. Bianca fand sofort, dass er kriminell aussah. Nachdem sie ausgetrunken hatten, nahm Tom das Tablett und brachte es zum Tresen zurück. Doch plötzlich stoppte er. Der Mann saß nur einen Tisch weiter und telefonierte.
5: Was soll das heißen, es ist weg? Du hättest besser aufpassen sollen. Wenn das an die Öffentlichkeit kommt, dann landen wir beide im Knast. Wozu bezahle ich dich eigentlich? Sorg gefälligst dafür, dass die anderen nicht auch noch abhauen. Wiederhören.
0: Tom hatte das Gespräch gehört und fand jetzt auch, dass da etwas faul war. Der Mann stand auf und ging wütend zum Tresen. Er bezahlte und ging dann an Tom vorbei. Er grüßte freundlich, um sich nichts anmerken zu lassen.
3: Hallo.
5: Tag.
0: Nachdem er weg war, ging Tom schnell zu Marco.
3: Hey Marco, einmal bezahlen bitte. Und sag mal, was war das für ein komischer Mann? Kommt der öfter her?
4: Immer langsam. Erstmal krieg ich 10 Euro von dir.
0: Tom gab ihm das Geld. Dann antwortete Marco auf Toms zweite Frage.
4: Und ja, er ist jeden Tag hier und bestellt irgendwie immer das Gleiche.
3: Wirklich?
6: Und ich sag dir noch was. In letzter Zeit sind hier in der Stadt einige Menschen einfach verschwunden.
0: Tom erschrak.
3: Was? Einfach verschwunden?
4: Ja. Glaubst du etwa, er hat etwas damit zu tun?
3: Nun ja. Ich habe gehört, wie er am Telefon etwas gesagt hat, wie sorg dafür, dass die anderen hier bleiben. Oder sonst landen wir beide im Knast. Das klingt doch verdächtig. Findest du nicht?
0: Marco war auch ein bisschen Toms Meinung. Der ging wieder zu den anderen und erzählte ihnen davon.
2: Tom, was ist los? Ja, Kumpel, du siehst echt fertig aus. Was hast du?
3: Bianca, du hattest recht mit deinem Gefühl. Der Mann ist wirklich merkwürdig.
2: Was ist passiert?
3: Ich habe ein Telefonat von ihm mitbekommen. Er sagte zu jemandem, pass auf, dass die anderen nicht auch noch abhauen oder so. Und dann noch sowas, wie, wenn das rauskommt, landen wir beide im Knast.
0: Auch die anderen fanden das jetzt sehr verdächtig, aber wirklich Beweise dafür, dass der Mann was im Schilde führte, hatten sie nicht. Sie blieben noch bis zum Abend in der Bar. Außer ihnen und Marco war niemand mehr da. Sie hatten sich noch etwas zu trinken geholt. Marco wollte jetzt Feierabend machen.
4: So, ich mache jetzt Feierabend. Ihr könnt noch in Ruhe austrinken.
0: Er legte seinen Schlüssel auf den Tisch.
4: Hier, ich gebe euch meinen Schlüssel. Wenn ihr fertig seid, dann schließt bitte ab und gebt mir den Schlüssel morgen wieder.
2: Alles klar.
4: Gute Nacht.
2: Gute Nacht.
0: Marco ging nach oben in seine Wohnung. Plötzlich hörte Barbara ein Klingeln.
2: Hä? Hey, hört ihr das auch?
3: Was denn?
0: Barbara stand auf und folgte dem Klingeln. Dann fand sie unter einem Tisch ein Handy. Sie hob es auf. Auf dem Display wurde eine Nachricht angezeigt. Sie las sie. Aber sie konnte die Nachricht nicht zu Ende lesen, denn in diesem Moment klopfte es an der Tür. Es war der schwarz gekleidete Mann. Tom öffnete die Tür.
5: Entschuldigt, Kinder, ich habe mein Handy hier vergessen. Liegt es hier noch irgendwo?
2: Ist es das hier?
5: Ja, genau.
0: Barbara gab ihm das Handy.
2: Hier.
5: Dankeschön.
0: Dann ging der Mann wieder.
2: Puh, das war knapp.
0: Ich dachte schon, er erwischt mich mit seinem Handy. Da stand nämlich eine sehr interessante Nachricht. Jetzt waren die anderen sehr gespannt und wollten es wissen.
1: Was stand da?
0: Mission erfüllt. Indiziere jetzt die Spritzen. Hab zwar keine Ahnung, was das bedeutet. Aber ich glaube, wir haben eine Mission.
3: Was? Sally, was meinst du?
0: Sally wollte zusammen mit den anderen Detektiv spielen und der Sache des Mannes auf die Schliche kommen. Wir finden raus, was hier vor sich geht und machen den Machenschaften des Mannes ein Ende, wenn er was Böses gemacht hat. Seid ihr dabei? Natürlich waren die anderen bei der Mission dabei, aber sie wollten lieber erst morgen anfangen. Sie ging aus der Bar und Tom schloss die Tür ab. Ich bin jetzt auch langsam müde.
1: Kommt, wir reiten am besten nach Hause.
0: Doch die Pferde waren auf einmal ganz unruhig. Sie rissen sich los und scheuten. Die Pferde!
3: Oh nein!
0: Schnell rannten sie los und versuchten, ihre Pferde zu beruhigen.
3: Huch, Aaron!
0: Ruhig, Darko! Ganz ruhig! Schon bald beruhigten die Pferde sich wieder. Was ist los? Die Pferde waren doch vorhin noch ganz ruhig.
3: Ich weiß es nicht.
0: Kommt, wir reiten nach Hause. Sie stiegen auf und ritten nach Hause. Es war schon dunkel, aber ein paar Straßenlaternen leuchteten den Weg. Plötzlich hörte Tom ein Geräusch.
3: Huh!
0: Er stoppte Aaron und lauschte. Das Geräusch kam aus einer kleinen Gasse ganz in der Nähe. Was ist los?
1: Warum halten wir an?
0: Alle waren still. Da ertönte das Geräusch wieder. Und dieses Mal hörten die anderen es auch. Es waren dumpfe Schritte. Und ein Knurren war auch noch zu hören. Bianca flüsterte Tom etwas zu. Was ist das?
3: Ich sehe nach.
0: Tom stieg ab und wollte ein Stück um die Ecke gehen, als Sally ihn an der Schulter festhielt. Du bist verrückt! Du weißt doch gar nicht, was das ist.
3: Deswegen sehe ich ja nach.
0: Es könnte gefährlich sein.
3: Ich werde aufpassen. Wartet hier. Ich bin gleich wieder da.
0: Vorsichtig schlich Tom um die Ecke. Die anderen warteten in sicherer Entfernung. Tom schaute um die Ecke in die dunkle Gasse. Er war jetzt ein wenig nervös. Zuerst sah er jedoch nur einige umgestoßene Mülleimer und verschmierte Graffiti-Zeichnungen an der Hauswand. Er wollte beruhigt durchatmen, da er sich das Knurren und die Schritte wahrscheinlich nur eingebildet hatte. Doch da hörte er beides wieder. Und jetzt war es ganz nah. Er fing an zu schwitzen. Doch er wollte der Sache nachgehen. Er schluckte. Dann holte er sein Handy aus der Hosentasche und schaltete die Taschenlampenfunktion ein. Denn je tiefer er in die Gasse kam, desto dunkler wurde es. Er leuchtete alles vor sich gründlich ab. Er sah aber immer noch nichts Unheimliches. Er packte sein Handy wieder ein und war beruhigt.
3: Puh!
0: Doch da spürte er plötzlich warme Luft an seinem Körper. Vor ihm stand etwas. Dieses Etwas hatte stechende gelbe Augen, die es weit aufriss und Tom böse anstarrte. Der erschrak und bewegte sich ganz, ganz langsam rückwärts.

0: Akt auf den Kahn und ich sehe ihn.
1: Ja, ja, ich verstehe schon. Wenn man einen zu viel im Kahn hat, kann man nicht so schnell reagieren.
0: Was reden Sie denn da für ein Quatsch? Ich habe mit dem Saufen aufgehört.
1: Ach ja,
0: na ja, wohin?

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